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2: 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Temperaturen liegen zwischen 17 und 21 Grad an der Wand, die nass noch wel auch kräftig NRW. 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
7: In Ofen bleibt es variabel, das ist ein bisschen von allem mit dabei. Sonne, Wolke, eine kleine Schlürt oder lokal Donnerwetter ist auch möglich. Und dabei haben wir auch eine Wand, die derweil kräftig bläst. Temperaturen in den Ofen liegen zwischen 17 und 21 Grad. Wie spät am Ofen sollen wir dann abhellen mit Regen. Und dann bleibt es dann drüben bei minimal 10 Grad. Guck mal, da stehen wir nämlich nach platzweise mit Nivel ab. Die verzieht sich aber dann sehr an der Creme. Ein freundlicher Mix aus so einer Wolke an den Thermometer, die klemmt Lansch Musel bis auf 23 Grad.
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2: Wenn du mir gesagt hast, Sonnenwolle könnt du bauen, sind dann noch ein Schauer oder lokal Donnerwetter können sich nur am frühen Abend nach drinnen mischen. 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